Händen voran und ich gehöre dazu. Die Leute sagen, schau, der gehört auch dazu. Und manchmal gehöre ich wirklich dazu und ich stehe dazu. Ich sehe in der Sonne, die gehören dazu. Wir haben mit mir im Grunde genommen nichts zu tun. Andere, die sollten, gehören nicht dazu. Und auch was machen, die dazugehören.